0: Irgendwann, irgendwo, irgendwie. Jürgen Drews und Kerstin Hotz, bei uns jetzt. Schönen Morgen, alle. Merci, Mittwoch, 5. August. Ein Wort am Samstag hier in der Wien-Messe von Kulmerzin. Er ist heute 49 Jahre alt. Verreist morgen Laura de Jarry. Morgen noch die Schlagersängerin, die Helene Fischer, 42. Alles Gute, auch wenn ihr Geburtstag habt. Guten Morgen, S.O. Mit ihrem Rindol Radio Center. Gleich haben wir Céline Dion mit der Neuigkeit. Bonjour, guten Morgen. Pardon, merci. 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
2: Mit Luis Schöneshöfer, guten Morgen. Die Firma SICK mit Sitz in Waldkirch baut 450 Stellen ab. Freiburgs Oberbürgermeister ist in die ukrainische Partnerstadt Lviv gereist. Und das Wetter, häufig Sonne, später vereinzelt Gewitter bei 28 bis 34 Grad. Der Sensorhersteller SICK und der Betriebsrat haben sich darauf verständigt, dass an den südbadischen Standorten 450 Stellen abgebaut werden. 220 Stellen werden durch natürliche Fluktuation sowie altersbedingte Austritte wegfallen. Peter Steffe.
3: Die Umsetzung soll über einen Interessensausgleich und Sozialplan erfolgen, der umfassende Unterstützungsmaßnahmen für die Betroffenen vorsieht. Ziel sei es, die Auswirkungen für die betroffenen Mitarbeitenden bestmöglich abzufedern, heißt es. Uns ist bewusst, dass diese Entscheidung für die betroffenen Mitarbeitenden belastend ist, sagte SICK-Vorstand Mats Göcksdorp. Dieser Schritt sei notwendig, um SICK langfristig stabil und wettbewerbsfähig aufzustellen. Die Gründe für den Stellenabbau seien die seit 2023 deutlich veränderten wirtschaftlichen Rahmenbedingungen sowie geopolitische Marktunsicherheiten, heißt es in einer Mitteilung des Unternehmens weiter.
2: Freiburgs Oberbürgermeister Martin Horn ist gestern nach Lviv in die Ukraine abgereist. Mit der viertägigen Reise will Horn die Solidarität mit Freiburgs Partnerstadt untermauern, sagte er vor der Abreise dem SWR.
4: Wir haben gerade nochmal 1 Million Euro insgesamt in ein Trauma-Reha-Zentrum gesteckt, wo Menschen aufgrund dieser traumatischen Kriegserfahrung geholfen bekommen. Und deswegen ist es mir wichtig, trotz aller Herausforderungen auch bei meinen Freunden, bei meinem Bürgermeisterkollegen, bei unseren Freunden in Lviv zu sein. Und wir werden auch weiter an einer Seite stehen und die Stadt zu unterstützen. Und dafür bin ich den Freiburgern und Freiburgern total dankbar, dass sie das auch nach vielen Jahren des Krieges tun.
2: Nachdem in südbadischen Bauernhöfen ein bisher unbekanntes Rindervirus nachgewiesen worden ist, kann der Badische Landwirtschaftliche Hauptverband das Ausmaß noch nicht gänzlich abschätzen. Präsident Bernhard Bolkart sagte dem SWR, zum jetzigen Zeitpunkt gäbe es noch zu viele Unklarheiten.
5: Also wenn das tatsächlich bei dem milderen Verlauf bleiben sollte, dann würde man natürlich geringere Milchmenge am Markt finden, die Betriebe weniger Milcherzeugung haben. Aber es wäre so, dass man nicht diese großen Probleme bekommen würde, wie man sie mit anderen Krankheiten in den letzten Jahren erlebt habe. Aber der Übertragungsweg ist halt über Mücke und da kann man sich relativ schwer davor schützen.
1: Das Wetter.
2: Heute scheint überall in Südbaden die Sonne. Dazu gibt es einige Wolken. Am Nachmittag sind rund um den Südschwarzwald vereinzelt Gewitter möglich. Maximal 28 bis 34 Grad werden es.
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Luan mit Chien, voilà, Rotkepuller, sind vielleicht gerade mit dem Hund unterweis, mit der App Easy. Im Hund pfeifen wir alles, gell, aus der Herkunft. Der Pfeifertag, du brauchst noch nicht pfeifen, es ist ein Beispieler ab Friede, mit dem Programm für ein schönes Wochenende verbringen, über 3 Tage. Marik-Konzerte, verschiedene Vereine wie mitmachen, Zirkusshow und noch eine Fachkunst-Demonstration. Das ist in Beispieler vom 7. bis am 9. August mit Easy, also das Beispieler, das ist auch du Hunde behaven auch, gell? Du Amba là-bas, Maxime Le Forestier.

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0: Dauer Carpendel und der Royal Philharmoniker Orchestra, dann geht auch auf unserem Internetsite für 10 Paar Brille. Nicht nur eine, aber 10 Paar Brille gewinnen für mit den Freunden, mit den Kumpels, der Arbeitskollegen oder mit der Familie. 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Und die schenken wir euch bis am Sonntag auf unserem Internetsite. Da machen wir unser Grossspiel die Woche, viel Glück in alle. Der Resident aus der Regie schreiben, haben wir Alex Warren mit Fever Dream.
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1: Das ist 7.30 Uhr.
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3: Mit Luis Schöneshöfer. Guten Morgen. Der Sensorspezialist SICK aus Waldkirch baut weniger Stellen ab als befürchtet. Freiburgs Oberbürgermeister ist in die ukrainische Partnerstadt Lviv gereist. Und das Wetter, häufig Sonne, später vereinzelt Gewitter bei 28 bis 34 Grad. Die SICK AG hat mit dem Betriebsrat eine Einigung zum Stellenabbau in Südbaden erzielt. Statt wie im April noch kommuniziert, sollen nun rund 450 Stellen und keine 500 wegfallen. 220 davon etwa durch altersbedingte Austritte. Peter Steffe.
4: Die Umsetzung soll über einen Interessensausgleich und Sozialplan erfolgen, der umfassende Unterstützungsmaßnahmen für die Betroffenen vorsieht. Ziel sei es, die Auswirkungen für die betroffenen Mitarbeitenden bestmöglich abzufedern, heißt es. Uns ist bewusst, dass diese Entscheidung für die betroffenen Mitarbeitenden belastend ist, sagte SICK-Vorstand Mats Göcksdorp. Dieser Schritt sei notwendig, um SICK langfristig stabil und wettbewerbsfähig aufzustellen. Die Gründe für den Stellenabbau seien die seit 2023 deutlich veränderten wirtschaftlichen Rahmenbedingungen sowie geopolitische Marktunsicherheiten, heißt es in einer Mitteilung des Unternehmens weiter.
3: Freiburgs OB Martin Horn ist gestern nach Lviv in die Ukraine abgereist. Während seines viertägigen Besuchs will er sich unter anderem das Traumazentrum angucken, das mit Freiburger Spenden mitfinanziert wurde. Vor der Abreise sagte Horn dem SWR:
5: Meine Bürgermeisterkollegen vor Ort haben mir sowohl einen Wirtschaftsbesuch als auch einen Unibesuch vor. Und wir werden aber insbesondere den Zwischenstand bei dem Traumazentrum Masternia beobachten. Dort kriegen Menschen Hilfe, die eben nicht nur physisch, sondern auch psychisch verwundet wurden im Krieg. Und da gibt es eine fortlaufende Kooperation zwischen Freiburger Institutionen und Institutionen in der Ukraine. Genauso muss es sein, dass man in dunklen Zeiten zusammensteht.
3: Nachdem bei südbadischen Bauernhöfen ein bisher unbekanntes Rindervirus nachgewiesen worden ist, spricht der Badische Landwirtschaftliche Hauptverband noch von vielen Unklarheiten. Mario Schmidt, was weiß man denn aktuell?
6: Noch nicht so viel. Der Präsident des BLHV, Bernhard Bolkert, sagt, dass das neue Virus bei den Rindern bislang nur im milden Verlauf vorkommt. Es gibt also keine Todesfälle. Konkret bedeutet das geschwollene Augen, Fieber, Durchfall und die Milchleistung geht zurück. Bei einem milden Verlauf würde man alle Tiere einer Herde erkranken lassen. Dann würden sich nach einer Zeit entsprechende Abwehrkräfte bilden. Soweit die Theorie. Aber Bolkert sagt auch, man steht am Anfang einer neuen Krankheit. Vieles ist einfach noch spekulativ.
2: Das Wetter.
3: Heute mit Sonne und Wolken. Am Nachmittag sind rund um den Südschwarzwald vereinzelt Gewitter möglich bei höchstens 34 Grad.
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1: 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Allez, in ein paar Minuten, gerade vor der Nachricht, kommt der Spezialist von der Geschichte. Arrête uns, der Stéphane Bern, und die alle von der Revolutionszeit, an einer Quelle. Richtig ein Glas Wasser, man viel in der Eis, viel trinken im Sommer, gell, hat der Doktor gesagt. Aber Wasser.

Leona Heine, ich helfe es mit alles, was ich will, alles wie gut, Elsa, ich. 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August, sich zu wird, gell, ab der 5. so, bis am 10. zu wird, morgen mit 50 Handwerker wieder kommen, und ich gute Sachen vorstellen, gute Sachen zum Essen, Brotwurst, Flammkuchen, fürs Dessert noch ein Stück Eidelbeerenkuchen, und ein Kehr mit dem Pony können auch morgen dort. 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Sie lohnen uns nicht einmal ein bisschen Platz, die zwei.

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2: Mit Luis Schönesöfer, guten Morgen. Die Handwerkskammer Freiburg will die Gewerbeakademie Schopfheim weiterhin auflösen. Der Waldkircher Sensorspezialist Sick baut weniger Stellen ab als zuvor befürchtet. Und das Wetter, häufig Sonne, später vereinzelt Gewitter bei 28 bis 34 Grad. Die Handwerkskammer Freiburg will ihre Gewerbeakademie in Schopfheim bis Ende 2028 aus Kostengründen auflösen. Die Werkstätten und die Ausbildungsmeister sollen bis dann in angemietete Räume in den Gewerbeschulen in Lörrach, Rheinfelden und Schopfheim umziehen. Der Handwerkskammerpräsident spricht von einem landesweiten Modellprojekt. Matthias Zeller mit den Einzelheiten.
3: In modernen Werkstätten lernen über 1000 Azubis an der Gewerbeakademie Schopfheim das, was sie in ihren Betrieben nicht lernen können. So soll das auch nach der Auflösung der Gewerbeakademie sein, dann in den Räumen der drei Gewerbeschulen im Kreis Lörrach. Die Ausbildungsmeister sollen mit den Werkstätten dorthin umziehen. Lörrachs Kreishandwerksmeister Martin Ranz freut sich darüber, dass die Azubis dazu im Kreis Lörrach bleiben können und nicht nach Freiburg fahren müssen. Genau das befürchtet aber die Interessengemeinschaft, die sich für die Gewerbeakademie Schopfheim einsetzt, nach wie vor. Die neue Lösung hält sie nur für einen Zwischenschritt.
2: Die Waldkircher SIG AG und der Betriebsrat haben sich darauf verständigt, dass an den Standorten in Südbaden statt ursprünglich den angekündigten 500 nun 450 Stellen abgebaut werden. 220 Stellen sollen durch natürliche Fluktuation sowie altersbedingte Austritte wegfallen. Die Gründe für den Stellenabbau sind die seit 2023 deutlich veränderten wirtschaftlichen und strukturellen Rahmenbedingungen sowie die geopolitisch bedingten Marktunsicherheiten, heißt es in einer Mitteilung des Unternehmens. Im Prozess um den gewaltsamen Tod eines Pizzeria-Betreibers in Rheinfelden werden heute am Landgericht Freiburg die Plädoyers gehalten. Die Staatsanwaltschaft wirft einem ehemaligen Mitarbeiter der Pizzeria Mord vor. Er soll den Inhaber mit einem Hammer erschlagen haben. Ein Urteil soll in einigen Tagen fallen. Freiburgs Oberbürgermeister Martin Horn ist gerade für 4 Tage in der ukrainischen Partnerstadt Lviv. Gemeinsam mit seinem dortigen Bürgermeisterkollegen besucht er unter anderem ein Trauma-Reha-Zentrum. Dieses wurde auch mit Spendengeldern aus Freiburg aufgebaut. Weitere Treffen sind mit Wirtschaftsvertretern und der Universität geplant.
1: Das Wetter.
2: Heute scheint die Sonne, dazu gibt es einige Wolken. Am Nachmittag sind rund um den Südschwarzwald vereinzelt Gewitter möglich. Mit maximal 28 Grad in Schramberg und bis 34 Grad in Ettenheim ist es nicht mehr ganz so heiß wie gestern.
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Ich liebe das Leben. Vicky Leandrus, im Sommer gehen wir gerne in die Ferien. Hier auf dem Markt rumspazieren, lokal einkaufen. Es ist so eine Stimmung, die Markt-Stimmung auf der Ferien, gell? Am Markt hier oben, tiens, bei Orbey, da sind Paris-Produzenten mit Käse, Fleisch, Bier, Brot und so weiter. Und jeden Mittwoch im Park Le Fébure von Orbey gehen sie ein Rendezvous. Ihr könnt dort auf Platz essen, frische Sorgen in den Schäden von der Bäume vom Park. Es ist ab der 15 Meter, also dann Meter wieder mit Iselsa, so einer guten Rutschläufer den Sommer verbringen. Aimer est plus fort qu'être aimé. Das ist der Daniel Balavoine.

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1: 1, 2, 3. Ja, soweit kann ich noch zählen. 3 Informationen, wie wir euch heute bringen, für ein bisschen besser den Sommer zu verbringen. Und gleich hopp, eine Info für die Velofahrer aus dem Rinntal. Eine Neuigkeit erleichtert erst die Planung von Velostrecken. Der Eurodistrikt Strasbourg-Ortenau bringt sie die brandneue grenzüberschreitende Velokarte raus. Das total kostenlose und zweispurige Hilfsmittel ist ihr idealer Begleiter, um unser deutsch-französisches Gebiet ohne Einschränkungen zu entdecken. Die geografische Abdeckung ist beeindruckend. Es fasst die Euro-Metropole von Strasbourg um, der Gemeindeverband vom Kanton von Erstein sowie die 51 deutsche Gemeinden vom Ortenau-Kreis. 28, das ist die Euro-Metropole, 33 und 51, das sind 112 Gemeinden. Hey, ob ihre effiziente Strecke für ihre Arbeit 2 oder eine idyllische Rundtour für ihr nächstes Wochenende zu hören, die Karte erfüllt alle ihre Wünsche. Über die praktische Benutzung von dieser Karte zeigt euch konkret die Stärke von dieser grenzüberschreitenden Zusammenarbeit zugunsten von einer nachhaltigen Mobilität. Es ist eigentlich eine Einladung, unsere Landschaft neu zu entdecken und das Velo mehr zu benutzen, egal ob ich hier wohne oder nur zu Besuch bin. Habt ihr Lust, die Karte anzulösen? Nichts Einfaches. Die Karte ist in der Tourismusverband auf beiden Seiten vom Rhein erhältlich. Also los geht's. Jetzt müsst ihr nur noch eure eigene Strecke über die Grenze planen. Witterst und wie sieht's im Bereich von Sainte-Croix-aux-Mines? Ja, ein Heiligritz im Tal, wenn ich regelmäßig die D-59 benutze, um auf die A35 oder die A352 zu kommen, passen auf. Es hat eine große Baustelle schon lange angefangen, gell? Die Kollektivität Européenne d'Alsace startet umfangreiche Sanierungsarbeiten dort an den Viadukten von Saint-Blaise und Sobache. Die Baustelle dauert bis am 14. August und umfasst den kompletten Neubau von der GWI sowie eine umfassende Sanierung von der Fahrbahn auf einer Länge von 1300 Metern. Die erste Phase hat schon lange angefangen und da sind wir schon an der zweiten, da sind wir an der Nordseite von der Brücke und dann, wo es wieder frisch macht, geht ein bisschen alles im Wechselverkehr und es ist natürlich die rechte Fahrspur, wie betroffen ist, Richtung Saint-Die nach Schlettstadt, Celesta. Das ist sogar gesperrt. Verzögerungen im Baustellenbereich sind unvermeidlich. Viel Geduld wünschen wir euch. Witterst, der elsassische Legende, die Pariser Tante. Zum Schluss noch ein Blick in unsere Geschichte auf eine mythische Figur, die Pariser Tante, das elsassische Gegenstück zum Onkel aus Amerika. Die Maison du Korrersberg in Trüderschen zeigt dieses Jahr eine besondere Ausstellung über die junge Frau. Zwischen den Jahren 1850 und 1960 haben viele Elsasser ihre Heimat verloren, um in bärierliche Pariser Familie als Dienstmeidle zu arbeiten. Ich ist legendär gewesen. Aktiv, propre und nett. Fleißig, süfer und ehrlich. So ist es oft in ihre Anzeigen gestanden. Wenn die Pariser Tante dann zu Besuch heimgekommen ist, ist sie von allen bewundert worden für ihr perfektes Französisch, ihr elegantes Aussehen, ihre bärierliche Manieren und ihre modernen Ideen. Treffen die ganz originelle Charakter in dieser Ausstellung in Trüderschen. Es ist das ganze Jahr 2026 immer zu sehen. 3+3 Informationen, wie praktisch lokal und sonst und sympathisch sind. Das sind alles auf unserer Web-Easy, wie oben sonst herunterzuladen ist.

Tamel Bent, pourquoi tu restes? Ben, weiss ich noch voll, du bist jetzt, es ist normal, lokale Nourrische Sommerstimmung und auch gefitzte Gäste. Was will man denn noch mehr? Und das alles überall auf der ganzen Welt, wenn ihr in Ferien seid, mit eurer App ICI auf dem Smartphone, auf der Tablet. Nehmen uns mit, egal was noch machen diesen Sommer, und schicken uns dir ein paar Fotos. Auf der ganzen Welt horischen wir uns und ich sind alles mehr, merci dafür. Wenn ihr uns ein paar Fotos schickt auf unserem Facebook, meinen wir gerade, wir tun mit euch ein bisschen Reise. Das geht dann noch für uns morgen. Alle, der hat sich das noch weiter streisen, der Pierre Bachelet.

0: betracht man von neuem Wort Wein.
1: Nein, jetzt trinken wir nichts. Daniel Grivna Werner, jetzt lehren wir etwas mit euch.
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1: Ja, das haben wir verstanden. Alle da anders wird wie uns von unserer Spruchforscherin erklärt wird. Alle da am 20 bis 7 und am halb 5.
0: Wie oder wie? Achtung, Achtung, wenn cool war, das hat man wieder wie, ja?
1: Wie ist sie, Elsass?
0: Wie sagen wir?
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Abla, wer ist dran, wie an dem jetzt? Mylène Farmer freut. Ihr seid nächste vielleicht eine Freude, aber auch eine Neuigkeit. Andere Freude, ja, was machen wir für den Grill putzen, ohne Schwierigkeit. Wenn ihr so, ja, ein bisschen grillen hören will, ein bisschen so Fleisch will machen. Im Sommer macht man ja die Pflanze oder den Grill raus, gell? Wartet der Pierre jetzt sicher ein Rot von dem Mama Mado de Vier am halben 11. Da haben wir zuerst noch ein Rogerhartz mit dem Julien Clerc.

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1: Mini mamma het alle kalte ipsa syre zu finden und Antworten bringt sie uns mit ihren guten Rotschlägen. Und diesen Sommer haben wir alleweil schon ein paar Bücher oder die Planschen auf Hochdurch machen Touren. Ah, hopp, ich kenne ein paar, wie nicht verschreckt ist, in der Kanikül zu grillen, zu kochen. Das ist klar, seit dem ersten Sonnenstrahlen hocken sie draussen mit dem Merkgesel. Es ist nicht alles so einfach. Das Entfernen von angebranntem Fett ist trotzdem nicht so festlich. Ich bin der Erste, wie als der Grill oder die Plansche so drüri anläutet und denkt, oh je, und das alles muss ich jetzt putzen. Meine Mama lässt niemals etwas tragen zu legen. Sie hat einen ziemlich spielerischen und anschaulichen Rutschel, um ihre Plansche in ein paar Sekunden ihr neuwertiges Aussehen zurückzugeben. Ganz ohne Chemikalien. Sobald sie fertig gekocht haben, schalten ihre Plansche aus, aber für diesen Rutschel müssen sie noch richtig heiß sein. Ja, ich weiß es einfach um. Werfen Sie noch eine Handvoll Eiswürfel direkt auf die heiße Platte. Der Temperaturunterschied sorgt für einen starken Thermoschock. Das Wasser verwandelt sich in einem Augenblick in Dampf und lässt wie durch Magie die an der Plansche festgebackene Brote saft und verkohlte Fett. Während das Wasser kocht und brodelt, nehmen Edelstahlspatüle zur Hand und schieben die Rückstände und schmutzige Wasser in die Fettauffangschale. Selbst hartnäckigster Schmutz gleitet buchstäblich über die Plansche herum, ohne dass sich schrubben müssen. Für ein perfektes Finish und streifenfreien Glanz können Ihre kleinen Spritzer wie Essie über die letzte Eiswürfel gehen. Es neutralisiert Geruch und lässt das Metall glänzen. Es ist eine schnelle, chemiefreie Methode, wie der beste Bistro-Käse fertig ist. Ein letzter Wisch mit einem Tisch, sobald die Plansche lauwarm ist und hopp. Schon seid ihr bereit für den nächsten Grillgang. Merci, Mama. Und für andere Sachen zu lehren. Im Gärtle, im Bäschle, bei Horizons, alle da an dieser Uhrzeit und natürlich auch im Podcast auf unserer App ICI.

Shakira mit Musik vom Film Zootopia 2, Achtung nicht Zahl, 1,703 Milliarden hat der Animationsfilm gebraucht. So viele Milliarden Sterne gibt's auch im Himmel zu sehen und dem Vorend, mit der Sternennacht vom 7. bis am 9. August, in Straßburg in der Sternenlöhe, im Planetarium sonst, aber du bist schon Rappel komplett. In Zauberer gibt's aber noch einen Platz am Château du Haut-Barr, Friede und Samstag für die Sternenlöhe. Alle Informationen beim Verein Nemesis Zauberer. Es gibt noch andere Orte, wie sie so organisieren, keine Angst. Sie glänzen wie die Sterne, das ist Gold.

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0: Ici Elsos, mir name ich mit einer ganze Summe mit dem Museumspass Musée in der verschiedenen Museum vom Rhinland. Und heute gehen wir Richtung Baden-Baden in der Kunsthalle, in der stattlichen Kunsthalle. Und da sind wir mit dem Christian Feldmann, mit uns ist. Hallo.
1: Hallo, guten Morgen alle. Bonjour à tous.
0: Also die Kunsthalle, das ist einer von den Orten, wie man den Sommer besuchen kann, mit dem Museumspass Musée. Welche Ausstellung gibt es momentan, wie man nicht verrobeln muss? Und welche Teil, die ihr uns sagen, wie man unbedingt sehen muss? Was muss man nicht verpassen an der Ausstellung?
1: In dieser Ausstellung, was total besonders ist, dass wir ein Buntglasfenster von Hans Baldung Rien zeigen. Das kommt aus Freiburg im Breisgau. Vom Kloster am Johannesberg und das Fenster zeigt die heilige Dorothea und sie ist eine Martyrin und man kann sie durch ihren Blumenkranz und Blumenkörbchen erkennen. Und wir haben die norwegische Künstlerin Sissel Tollas eingeladen, sich mit die Buntglasfenster zu beschäftigen, auseinanderzusetzen und sie hat für Dorothea ein Geruchskunstwerk entworfen, womit sie auf die Kloster im Oberrheingebiet anspielt. Und das ist total beeindruckend. Man hat 9 verschiedene Gerüche, die eigentlich ein neues Landschaft, eine Duftlandschaft für Dorothea kreieren. Das würde ich unbedingt empfehlen. Es gibt auch eine sehr schöne Seidendecke, die man unbedingt nicht verpassen muss. Die ist fast 4 Meter hoch und von sehr hoher Qualität. Also alle ganz herzlich willkommen in Baden-Baden.
0: Aber das wäre mal morgen dann Sommer also in der stattlichen Kunsthalle von Baden-Baden. Da wünschen wir euch einen schönen Sommer auch, Christian Feldmann. Merci aus der Zignummer für uns. Bis Elsass und bis bald.
1: Bis bald, vielen Dank.

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Und ja, was machen wir hier? Warum nicht auf zwei Küsse gehen, bitte? Ja, denn dann haben wir hier um 5 ein Zirkus-Show erwartet ist mit Abrobot, Le Vertige de l'Envers, norwegische so Pop-Rock-Gruppe Melting, wie ein schönes Konzert gehen, die Russen am Dorfplatz. Es ist das vierte Mal, wie sie das organisieren, in den Été Buissonnier, mit 6 speziellen Momenten diesen Sommer. Und voilà, jetzt wissen wir vielleicht, was wir hier. Sie schauen bald mit da, ein guter Appetit in alle mit ICLSOS.

0: bisschen älter ist deine ganze Sommer, nehmen wir mal recht mit ein bisschen Nüsse, denn es sind viele Veranstaltungen, die stattfinden, für die wir nicht in die Ferien gehen. Da sind wir nicht so weit von Gavila, von Isen. Wir sind in Jungholz und da ist ein wunderbar Ressert-Show, das wird in der ganzen Familie gefallen. Es ist nicht nur eine Show mit Ressert, es ist ein ganzes Programm. Für mich darüber zu erfahren, freuen wir uns der Amandine Hümel ein bisschen mehr. Bonjour Amandine.
1: Salut, Binante.
0: Amandine, schon einmal. Die Hauptsache oder die erste Sache, die alle interessieren, sind Resser. Alle haben Resser gern. Und ich zähle, wie lange du noch resseln?
1: Ah, zuerst einmal habe ich 3 Jahre und jetzt bin ich schon 35.
0: Alle ab. Und du hüpfst dann wieder aufs Ressel für eine wunderbare Ofenwoche verbringen in der Lied. Es fängt aber zuerst an mit einem so kleinen Festel für Essen, für Trinken. Es ist alles vorgesehen, gell?
1: Ja, um 6:30 fängt an mit unserer Gänge. Hier können wir etwas essen. Etwas trinken, sitzen an den Tisch und genießen die Ofen mit unseren Musikanten und Artisten. Es ist 6:30.
0: Mhm. Und noch recht ist der Spektakel Equestre, also das ist ein Traum von der Mama.
1: Das geht los um 8:30. Es ist eine Cousine mit vielen Überraschungen. Voltige mit unserer Rose, Tanz mit 4 und noch viel anderes. Wir erzählen und spielen unsere Kinderträume.
0: Also wäre es eine Woche, ihre Träume. Ah, vielleicht nicht, ich weiß nicht. Ich will nicht alles verraten. Am besten kommen die Leute. Und da muss man reservieren, gell? Enfin, es gibt noch Plätze.
1: Auf unserer Seite internet trukendor.fr kann er Platz nehmen.
0: Ganz einfach, er tippt sowieso Spektakel Equestre Jungholz. Da findet er so vom Google an. Da kann man einen schönen Ofen verbringen. Wie lange dauert es ungefähr?
1: Es ist 2 Stück, 3/4 Stunde oder so. Und andere 15 Minuten.
0: Und das spielen wir jetzt ein paar Tage um?
1: Alle Freitag und Samstag von oben von August.
0: Es ist in Jungholz also diesen Sommer. Aber da, wie gesagt, alle Informationen. Es ist am Moulin de la Licorne, gell? An der Mehl von der Eihorn, wie da in Jungholz das stattfindet, diesen Sommer. Und sowieso alle Informationen, wie gesagt, auf dem Internet ganz einfach zu finden. Amandine, wir wünschen euch, dass viele Leute kommen, viel Plaisir mit diesen Ressern. Bis am 29. August. Bis bald, bis jetzt. Was schöner da.

Zugabe heißt das Liedl von Max Mützke. 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Ein wunderbares Programm bis am 6. Trinken viel Wasser, wir werden viel singen dann mit dir miteinander. 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

Der Jean-Luc Ulrich, unser Land, unser Rabland, hat sogar eine gute Sache für uns diesen Sommer. Mit unseren Weinbauern, tiens, du können ein Essen und ein Versucher haben, bei Tränen, in der Cave du Roi d'Agobert zum Beispiel, mit dem Olivier, der Weinmeister, wie er das alles versuchen macht und expliziert, mit Maß und Ziel natürlich, er meint, aber reservieren. Nächster Dummtisch jetzt am Freitag, am 7. August. Wir bleiben noch ein bisschen am Kaffee, da noch ein Messer mit Iselzos.

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Warum? Warum nicht? Over in Straßburg verbringen. Da können auch die Beleuchtungen sein vom Straßburger Münster Opus 800 im Rahmen vom Geburtstag von der Fondation de l'Œuvre Notre-Dame 800 durch das Jahr. Und jede Over diesen Sommer ist es so schön, gerade vor uns nach Schlafen gehen und es ist sogar kostenlos. Eine Stunde mit elsässischer Musik, die ist auch noch nicht fertig und umsonst bleiben wir da.

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1: 1, 2, 3, ja, so weit kann ich noch zählen. 3 Informationen, wie wir euch alle bringen, für ein bisschen besser den Sommer zu verbringen. Und gleich hopp, eine Info für die Velofahrer aus dem Rinntal. Eine Neuigkeit erleichtert erst die Planung von Velostrecken. Der Eurodistrikt Strasbourg-Ortenau bringt sie die brandneue grenzüberschreitende Velokarte raus. Das total kostenlose und zweispurige Hilfsmittel ist ihr idealer Begleiter, um unser deutsch-französisches Gebiet ohne Einschränkungen zu entdecken. Die geografische Abdeckung ist beeindruckend. Es fasst die Eurometropole von Strasbourg um, der Gemeindeverband vom Kanton von Erstein sowie die 51 deutsche Gemeinden vom Ortenau-Kreis. 28, das ist die Eurometropole, 33 und 51, das sind 112 Gemeinden. Hey, ob ihr eine effiziente Strecke für ihre Arbeit 2 oder eine idyllische Rundtour für ihr nächstes Wochenende zu hören, die Karte erfüllt alle ihre Wünsche. Über die praktische Benutzung von dieser Karte zeigt euch konkret die Stärke von dieser grenzüberschreitenden Zusammenarbeit zugunsten von einer nachhaltigen Mobilität. Es ist eigentlich eine Einladung, unsere Landschaft zu entdecken und das Velo mehr zu benutzen, egal ob ich hier wohne oder nur zu Besuch bin. Habt ihr Lust, die Karte anzulösen? Nichts Einfacheres. Die Karte ist in den Tourismusverband auf beiden Seiten vom Rhein erhältlich. Also los geht's. Jetzt müsst ihr nur noch eure eigene Strecke über die Grenze planen. Widerst und wie sieht's im Bereich von Sainte-Croix-aux-Mines? Ja, ein Heiligritz im Tal, wenn ich regelmäßig die D-259 benutze, um auf die A35 oder die A352 zu kommen, passen auf. Es hat eine große Baustelle schon lange angefangen, gell? Die Kollektivität Européenne d'Alsace startet umfangreiche Sanierungsarbeiten dort an den Viadukten von Saint-Blaise und Sobache. Die Baustelle dauert bis am 14. August und umfasst den kompletten Neubau von der Gehwei sowie eine umfassende Sanierung von der Fahrbahn auf einer Länge von 1300 Meter. Die erste Phase hat schon lange angefangen und da sind wir schon an der zweiten, da sind wir an der Nordseite von der Brücke und dann, wo es wieder frisch markiert, ein bisschen alles im Wechselverkehr und es ist natürlich die rechte Fahrspur, wie betroffen ist, Richtung Saint-Dié nach Schlettstadt, Celesta. Das ist sogar gesperrt. Verzögerungen im Baustellenbereich sind unvermeidlich. Viel Geduld wünschen wir euch. Witterst, der elsassische Legende, die Pariser Tante. Zum Schluss noch ein Blick in unsere Geschichte auf eine mythische Figur, die Pariser Tante, das elsassische Gegenstück zum Unglück Amerika. Die Maison du Corrosberg in Trüderschen zeigt dieses Jahr eine besondere Ausstellung über die junge Frau. Zwischen den Jahren 1850 und 1960 haben viele Elsasser ihre Heimat verloren, um in berierliche Pariser Familie als Dienstmeidle zu arbeiten. Ich rufe ist legendär gewesen. Aktiv, propre und nicht. Fleißig, süfer und ehrlich. So ist sie oft in ihre Anzeigen gestanden. Wenn die Pariser Tante dann zu Besuch heimgekommen ist, ist sie von allen bewundert worden für ihr perfektes Französisch, ihr elegantes Aussehen, ihre berierliche Manieren und ihre modernen Ideen. Treffen die ganz originelle Charakter in dieser Ausstellung in Trüderschen. Es ist das ganze Jahr 2026 immer zu sehen. 3+3 Informationen, wie praktisch lokal umsonst schon sympathisch sind, das habe ich alles auch auf unserer App easy, wie umsonst darunter zu laden ist.

0: wilde Stimme.
1: Der Matzgat und wilde Stimme, ja, die haben wir auch. Sie sind auch wild, tja, mit unserer Bluesmusik hier oben am Ort Place des Tripiers, die Joyeux Brasseurs. Es tun das so schön in Straßburg im Bluesmusik, denn es Sommer eine Veranstaltung ici Elsass, wenn er nicht verpassen soll. Also Place des Tripiers am Ort. Oh, da haben wir noch ein bisschen Zeit für Parablitze, hör ich mit Cordon Bleu. Oh, ich hab keinen Platz im Ave mehr.
2: Ich bin

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steht immer noch ein Mann debout de Claudio Capeo, wie wieder alle hat morgen singen und tanzen mit seinen Liedern auf der Wien-Messe von Colmar. 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Ihr wartet, seid ihr vorrecht aufs Dessert, aber Vitamin mit Kiwi, aber ja, mit der Daniel Krivner-Werner, wie uns das Wort bringt am Holver. Und wie sieht man denn Kiwi auf Elsassisch? Wissen wir das?

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1: 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Un kiwi, et je t'en ai, je t'en ai dit, je. Un français, kiwi. Das haben wir 2020. Jahrhundert. Und es ist, es, wir haben es, also es ist im Englischen, und es ist ins Englische gekommen durch den Maori-Spruch. Jetzt Maori, ja, das ist dann so völlig, was so heißt. Und was interessant ist, dass es im Englischen schon seit 1970 der Ausdruck Kiwi-Fruit gibt. Und Kiwi-Fruit, wenn ich spreche, ist nicht so gut, das ist so petit, wenn man so will, Obst von den Neuseeländern. Warum? Die Neuseeländer haben ein Sinnbild, kann man sagen, von den Neuseeländern ist ein Vögel, wo Kiwi heißt. Und erst, als die Kiwis sind dort in Neuseeland gepflanzt worden, auch sie kommen bestimmt aus China. Nämlich, im Englischen hätte man auch, hätte man das, das noch, also das, das, den Ausdruck, Chinese Gooseberry. Und Gooseberry zum Beispiel, ich habe schon die Freundin, also sie sagt, bei ihr in Schottland, sagt man noch Gooseberry, Chinese Gooseberry. Und Gooseberry, das ist, auf Französisch, das muss man Groseille, auf Elsässisch sagt man das Storchelberg, zum Beispiel in Straßburg oder Krüsselsberg im Krumme Elsass. Aber auf jeden Fall, es sieht das so aus, wenn man Kiwi durchschneidet, das hat eben so ein bisschen von der Krüsselsbeere, der Stachelbeere, von der Groseille. Wie sagt ihr? Sagt ihr der Kiwi oder der Kiwi? Wie sagt ihr?
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0: Du soleil dans la nuit de Gérard Blanc, Sonne geht schon wieder als früher ins Bett, es macht uns aber danken. 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

Der Club 3, du schaffst das schon. So schwung will er nach der ganzen Sommer. Fertig, wenn er einer drauf macht, ja, ich sehe es sonst, ihr Rindol Radio Center. Manchmal brauchen wir auch Musik für etwas machen, wie nicht einfach ist. So wie der Grill putzen. Es geht aber besser mit dem Pianus am Holver, aber auch schon mit der Christina Stürmer.

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1: Minimum Moment hat alle gelten, ob sie suchen, zu finden und Antworten bringen sie uns mit ihren guten Rotschlägen. Und diesen Sommer kann er alleweil schon ein paar Barbecue oder die Planche auf Hochdurch machen tournen. Ah, hopp, ich kenne ein paar, wie nicht verschreckt ist, in der Kanikül zu grillen, zu kochen. Das ist klar, seit dem ersten Sonnenstrahlen hocken sie draussen mit dem Merkesel. Es ist nicht alles so einfach. Das Entfernen von angebranntem Fett ist trotzdem nicht so festlich. Ich bin der Erste, wie als der Grill oder die Plansche so drüri anläutet und denkt, oh je, und das alles muss ich jetzt putzen. Meine Mama lässt niemals etwas tragen zu legen. Sie hat einen ziemlich spielerischen und anschaulichen Rotschlag, um ihre Plansche in ein paar Sekunden ihr neuwertiges Aussehen zurückzugeben. Ganz ohne Chemikalien. Sobald sie fertig gekocht haben, schalten ihre Plansche aus, aber für diesen Rotschlag müssen sie noch richtig heiß sein. Ja, ich weiß auch warum. Werfen Sie noch eine Handvoll Eiswürfel direkt auf die heiße Platte. Der Temperaturunterschied sorgt für einen starken Thermoschock. Das Wasser verwandelt sich in einem Augenblick in Dampf und lässt wie durch Magie die an der Plansche festgebackene Brote saft und verkohlte Fett. Während das Wasser kocht und brodelt, nehmen wir eine Edelstahlspatülle zur Hand und schieben die Rückstand und schmutzige Wasser in die Fettauffangschale. Selbst hartnäckigster Schmutz gleitet buchstäblich über die Plansche herum, ohne dass sich schrubben müssen. Für ein perfektes Finish und streifenfreien Glanz können Ihre kleinen Spritzer wie Essig über die letzte Eiswürfel gehen. Es neutralisiert Geruch und lässt das Metall glänzen. Es ist eine schnelle, chemiefreie Methode, wie der beste Bistro-Käse wertig ist. Ein letzter Wisch mit einem Tisch, sobald die Plansche lauwarm ist und hopp! Schon seid ihr bereit für den nächsten Grillgang. Merci, Mama. Und für andere Sachen zu lehren. Im Gärtle, im Baschle, hörst du uns alle da an dieser Uhrzeit und natürlich auch im Podcast auf unserer App ICI.
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0: prochain rêve.
1: Der Grand Corps Malade und Stiletto, le prochain rêve. Drehmenit iverem heim vor, gell? Drehmenit zu viel auf der Gas. Ja, denn in Deutschland ist die Woche ein Blitzermarathon. Polizei macht eine große Operation, geht die wird zu schnell vor. Und manchmal ist es schnell passiert, wenn ich kein Foto will von der Ferien oder vom Heim fahren, langsam dummeln. Verheim zu fahren, gemütlich mit, ist Elsass.

0: Der Stumpe mit war, kleiner Stumpe wird einmal groß, ja und auf einmal geht's in die Schule. Die Elsässische Schule wird erwähnt mit dem Philipp Sandmann am Halver. Von Musik kommt Toto Holdelein, wir haben aber auch Mylène Farmer, mit der Neuigkeit C'est à qui le tour und von der Rest bleiben wir gerade auch.
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0: hat nicht so ein Niveau wie Bertolt Brecht, doch es war nicht alles schlecht.
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0: Guten Morgen, Jonathan. Unsere Serie «Wer wird er, wie Stammwort Elsass benutzen?» kommt heute zum Ende. Manche denken schon nur am Wort Elsass. Alsatian, Alsatia, Colorado Alsatien. Ich will heute vom Little Elsass vom Texas reden. Da, wo mittler im 19. Jahrhundert der Henri Castro Städtel Castroville gekannt hat mit ein paar hunderte Familien aus dem Elsass. Aber wenn ihr mehr darüber hören kommen nur mit Schokotri Anfang Oktober und löhe das wunderbare Spektakel, wie Manala Jones heisst. Eine One-Man-Show, wo alles erklären wird, was Little Elsass vom Texas anbelangt. Also, ich will heute nicht davon reden. Ich habe etwas viel weniger bekannt ans Licht zu bringen. Und zwar die École Alsacienne in Paris. Ja, keine Nerse. Die École Alsacienne ist eine Privatschule, vom Kindergarten bis zu der Terminal, im sehr schicken 6. Arrondissement von Paris. Gegründet nach den Niederlanden vom 1870, geht es schon. Wie die Elsass-Mosel an Deutschland angeschlossen worden ist, sind ein paar Gelehrte aus der Region auf Paris gegangen, für die Schule zu gründen und damit Humanismus zu promovieren. Das Vorbild ist nämlich der protestantische Gymnase Jean Sturm von Straßburg gewesen. Mit den Jahren hat sie zu den meist berühmten Schulen in Paris gehört. Die Schule ist arisch select worden. Im Lycée zum Beispiel sind 2000 Kandidaten jedes Jahr für ungefähr 200 Plätze. Dazu ist es nicht umsonst. 3500 Euro für ein Jahr. Vom Kindergarten bis zum Lycée macht es schon einen Haufen Pulver. Etwa 50.000 Euro. Alle Stars in Paris, alle Reichen von Paris, alle wie Machthaben in Paris, tun ihre Kinder dort inschreiben. Ein paar Beispiele von Artisten, wie der studiert haben. Der André Gide, der Jean-Paul Belmondo, der Michel Piccoli, der Carlos. Bon, das ist halber Artist. Aber auch Politiker, der Michel Rocard, der Gabriel Attal, der Stanislas Guérini, Agnès Buzyn. Und auch Journalisten, die Léa Salamé zum Beispiel. Was ironisch ist mit der École Alsacienne, ist, dass es ein Symbol vom Zentralismus und Parisianismus geworden ist. Voilà. Jetzt wissen wir, wie ein paar Elsasser, die es gut gemeint haben, vor 150 Jahren, sich ins eigene Fleisch geschnitten haben.
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